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2: Wir haben aktuell ein Schanti auf der Arler Autobahn in Richtung Arl zwischen Mama und der Erde Kapellen. Hier ist die Holzspur gespart. Und zu La Madeleine haben wir ein Kupskulär von Erdermäus bis zu viele Wochen mit. Passt also gut auf die Kanne und Bello ab.
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2: Aktuell haben wir noch immer den Autobahn auf der 3 in Richtung Stadt zwischen Stiedling und dem Beteboer Kreuz. Den Auto blockiert aktuell die Überholspur, steht also nicht allzu gut da. Dann haben wir noch ein Auto auf der 3 in Richtung Stadt auf der Hecht vom Duans Parking. Den Auto steht aber auf der Pannenspur, hört also nicht allzu viel. Schaut ihr immer wie allmählich auf der 6 in Richtung Erl zwischen Mama und der Erde Kapellen. Heuerswe gewinnt die Überholspur gespart. Dann haben wir noch ein Schanti auf der 7 um Viaduk Colmar Wirsch, aber die Richtungen aus der Überholspur zu. Ein Kurs Skolär haben wir heute zu Lammertlein und das von der Morgen 8 bis zum Mitten um 12. Passt also gut auf uns Jungcyclisten ab, wenn ihr heute am Raum Lammertlein unterwegs seid.
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0: Es wird nach einem Mix aus Sonne und Wolken zwischendurch einfach immer die ein oder andere Trips reden. 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
2: Wir haben aktuell einen Accident auf der französischen A31 in Richtung Lützeburg. Zwei Autos konnten sich zu parken und stehen auf der Pannenspur. Auf der 3 in Richtung Stadt steht immer noch den Auto und Pann auf der Höchstpunkt ins Parking auf der Pannenspur. Dann haben wir noch Chantier auf der deutschen A64 in Richtung Trier, kurz hinter der Grenze. Heuer ist die Riedspur gesperrt. Ein weiteres Chantier haben wir auf der 7 um Viaduc Colmar-Birsch. Auf beide Richtungen ist die Überholspur gesperrt. Und auf der A6 in Richtung Arl tischt Mama an der Erde Kapellen, als auch heute die Überholspur, wenn es deinem Chantier gespart.
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4: An den Blick auf die Wetterkarte nach um 3 Minuten auf Neng. Ja, ein paar lokal kleine Schauern stehen heute auf der Wetterkarte. Größtenteils bleibt es aber drischen bei 15 bis 17 Grad. 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Und über den Weekend für momentan sonnig bis 25 Grad drischen auf viel Sonne.
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0: Ein Blick auf die Wetterkarten um 3 Minuten auf halb vor Singapur. 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Es geht drischen für und auch noch sonnig. 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
1: Ein Auto am Panomastunde auf der Diedlinger A3 Richtung Stadt auf der Hecht vom Duans Parking. Den Auto steht auf der Pannenspur. Auto am Panor auf der A1 Träger Autobahn Richtung Stadt Hecht auf Pferd Kirchbirsch. Auch hier steht ein Auto auf der Pannenspur. Ein Chantium auf der A7 um Viaduk Kolmabirsch auf beide Richtungen aus die Verholspur gesperrt. Chantium auf der Arle Autobahn A6 Richtung Arl tischt Mama an der Erde Kapellen. Chantium auch auf der A13 Richtung Schengen Hecht Kehl. Chantium auf der W40 Richtung Frankreich am Tunnel Mischwil. An der Chantium auf der deutschen A64 Richtung Träger, kurz an der Grenze. Ein Kupskolär geht gefahren zu Peting und zu Munnerf. 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
1: An den Blick auf die Wetterkarten. Um 3 Minuten auf 10 pur klang lokal Schauren, die stehen auch auf der Wetterkarte haut. 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Das war es sozusagen am Rhein für den Rest von der Woche. Es geht drische 4 Uhr, auch sonnig, bei nur 19 Grad an über den Weekend. Für momentare Sonntag gehen bis zu 25 Grad gemeldet. Drischen auf viel Sonne.
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1: Chantium op der Träer Autobuna en Richtung Stadtcht dem Potterspierger Münzbech. Geschafft gedor op der A7 um Via du Kolmabiersch, aber in Richtungen aus die Verholspur gesperrt. Chantium op der Arler Autobuna 6 Richtung Arl tischt Mama an der Erde Kapellen. Chantium op der A13 Richtung Schengen heischt Kehl. 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
1: Blick auf Wiederkarten um 4 Minuten auf Bielef. Ein paar lokal kleine Schauern, die stehen auch auf der Wiederkart. 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Es geht drischen für noch sonnig. Bei nur 19 Grad, über den Weekend, für Mammen da sonnig, mit Meteorologs bis 25 Grad drischen auf viel Sonne.
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1: Schwantier hummer op der A1 Trierer Autobahn Richtung Stadtisch dem Potterspiersch am Münzbisch. 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Am Jüne Schwantier op der deutsche A64 Richtung Trier, kurz an der Grenz. 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
8: Ein Blick auf die Wetterkarten und 12 Minuten auf Mitte. 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
1: Ein Accident kommt mal gemeldet am Rondpoint Ehegärtchen, du hast eine Spur blockiert. Da lebt ein Co-op der National 21, tischt über vielen am Märzisch. Ein Chantium auf der A1 trägt Autobahn Richtung Stadt, tischt im Potterspiel am Münzbisch. Ein Chantium auf der A7 um Via du Colmar-Birsch, hat ja beide Richtungen die Verholspur gesperrt. 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
1: Eine Blick auf die Wetterkarten um 3 Minuten auf 1:30 pur lokal klang schaure stehen haut noch auf der Wetterkarte. 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
1: Kurz Blick am Trafik, gerade gemeldet, ist ein Accident unter Route d'Arlon zu Capelle und da heißt vom Haus Nummer 22. 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

0: Haut geht besser von allem Wolken, Sonne, Regen, dabei Maximaltemperatur von just 16 Grad. Morgen gesellt sich dann noch wieder in der Klöppel steigen dazu, dabei nach Gene so wenig sommerlichen Temperatur von 14 bis 16 Grad.
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1: Hier haut mir im Mix aus Sonne, Wolken, an auch die ein oder andere Lokalrieschauer, als nicht ausgeschlossen. 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
1: Aufgepasst ein Kohumer auf der Straße auf der Rennen an 20, das zischt vielen am Märzisch. Ein Accident mit zwei Kamionetten haben wir an der Rue du Chiem zwischen dem Neudorf und dem Kirchspiel. Hier ist die Straße zum Teil blockiert. Dann ein Fußgänger auf der A1 in der Richtung Stadt am Bereich vom Senninger Biersch gut aufpassen. Da kriege ich noch ein Accident mit zwei Autos angemeldet an der Dorfstraße zu Munzen. Die Straße ist hier auch blockiert, das gilt zu evitieren. Ein Accident, ein Auto und Pannen. Also auf der Trierei in der Richtung Stadt, auf der Hechtfuhr Flussweiler, die steht auf der Pannenspur und dann haben wir noch Stau auf der N5er Richtung Peiting am Raum die Beschuller, das von einem Chantier mit Rode Luten. 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
1: Heute mal wie gesagt Sonne, Wolken und auch die ein oder andere Lokalschauer aus dem Programm. Temperaturen, die leuen um 17 Grad. Ja, morgen es dann ganz ähnlich wie heute, mal gehen es Ende der Woche, da klimmt ein Thermometer nicht und Donnerstag zum Beispiel ab 19, Freitag ab 21, an der Weekend sogar ab 23 bis 25 Grad. Auf jeden Weekend geht es dann auch nicht mehr sonnig.
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1: Ein Auto am Pann auf der A1, der der Richtung Stadt, auf der Hecht von Flussweiler, die steht auf der Pannenspur. Dann haben wir auch noch eine Chance auf der A1, der Richtung Stadt, zwischen dem Potaschbirsch am Münzbüsch, die Verholspur ist gesperrt. 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
1: Heute mit Mix aus Sonne, Wolken und auch die Engländer Lokalschauer steht im Programm. Temperaturen leihen im Moment um 18 Grad im Kirchbirsch und Sonne können sich auch ein bisschen weisen. 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
1: Haut hummer im Igs aus Sonne, Wolken, dat bei aktuelle 17 Grad hier im Kirchbirge noch Sonne, die könnt lose mal vereinzelt reschauren. 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Mag in dann der Woche, du klemmt den Thermometer dann in Donnerstag ab 19, Freitag ab 21 an der Weekend, also gut zwischen 23 und 25 Grad.
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0: Heute hat man den ganzen Tag über einen Mix aus Sonne, Wolken, Temperaturen, die leien aktuell bei 17 Grad hier im Kirchspiech. Die Sonne können pünktlich für den Feierabend dann auch noch ein bisschen losen. 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Mit Ende der Woche klimmt ein Thermometer dann aber am Donnerstag ab 19, Freitag ab 21, an der Weekend sogar bis ab 23, an sogar 25 Grad.
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